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0: Hey Seppel, wo willst du hin?
1: Wie? Geht's zum Match?
0: Fußball? Oh, vergiss es, Randale ist Trumpf.
1: Rande was?
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0: was hörst denn du?
1: Parolentextpapier von der letzten Händel- und Gretel-Demo.
0: Sag, sag her, willst du Schwangerschaft verhüten? Nimm mir lieb da Filtertüten.
2: Super!
0: Fressen, fressen,